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0: 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Maximal 25 bis 27 Grad am Gutland und 22 bis 24 am Eisleck. Die können wir heute erwerben. An der nächsten Woche ist es dann mit Grad zu fahren.
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0: 3 Minuten noch Bert, du hast noch immer auf der Escher Autobahn, der A4 Richtung Stadt, zog die Stehbrücke gesperrt. Und noch National 13 ob der Hecht vom Echange Stehbrücken, die bleiben bis Mordemäuer frei zu. Bettendorf, Keuvelberg ist noch heute zu. 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
5: 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Maximal 25 bis 27 Grad haut am Gutland und 22 bis 24 Grad am Eislick. An der nächsten Woche ist es dann nämlich Grad zu fahren.
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5: Es sind 3 Minuten ob 9, für eine halbe Stunde wurde ein Accident gemeldet, ob der Feld zwischen Allerbuhr und Deierbüsch. 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
3: Es sind 6 Minuten ob 10. 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
1: 3 Minuten ob 11 auf der Escher Autobahn, der A4, du warst in Richtung Stadt, zog die Stehbrücken zu, an Ort National 13, ob der Hecht vom E-Changeur Stehbrücken, die erst bis morgen Morgen gesperrt. 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
5: 3 Minuten auf 30 Uhr, auf der ersten Autobahn der A4, du hast in Richtung Stadt, zog die Stehbrücken zu. 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
1: Ja, richtig, damit ich bleibe die Lodröschen in der Krämer freundliche Mix aus Sonnenwolken. Am Gutland Krämer 25 bis 27 Grad, am Eisleck maximal 24 Grad. An der Nächste kann der morgen ein kleiner Schauer raufkommen, kielt auf ob minimal 9 Grad. 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
1: Geschwind 4 Minuten ob eng, wenn seinem Chantier als National 13 auf der Höhe vom Echangeur Stebrecken ob der Esche Autobahn nach bis morgen Morgen um 5 für den Trafik gesperrt. 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
5: Wenn es einem Chantier als National 13 ob der Hecht vom Echangeur Stebrecken, ob der Escher Autobahn nach bis Mordemoyen um 5 Uhr für den Trafik gesperrt. 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
2: Der Mettischlo bleibt der Dreschen am Ukraine freundliche Mix aus Sonnerwolken. Am Gutland Krämer 25 bis 27 Grad, am Eisleck maximal 24 Grad. 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An der Nacht kann wohl ein kleiner Schauer raufkommen und dann kühlt es auf ob minimal 1 Grad. Auch morgen bleibt größtenteils freundlich. 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
2: 4 Minuten ab 12, wenn es einem Chantier ist, dann 13 ob der Hecht vom Echangeur Stebrecken, ob der Escher Autobahn nach bis Mordemoyen um 5 Uhr für den Traffic gesperrt, auch um Echangeur Stebrecken geht geschafft, dafür hast du eine Spur am Chantier zu. 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
4: Ein Trafikreporter wird mal gemeldet, wenn er der Brittel NRW ist, wenn er will, vom Umzeisinger Kreuz von der Escher Autobahn in Richtung Trier, ob Trier Autobahn in Richtung Trier fahren. 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
3: Es sind 3 Minuten ab 3:30.
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3: Chantier dieses Weekend ob der N13, der ist dafür ob der Hecht vom Echangeur Stebrecken ob der Escher Autobahn bis morgen Morgen um 5 Uhr für den Trafik gesperrt. 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
4: Damit ist ein freundlicher Mix aus Sonnenwolken und das ist mir agréable wie nach den letzten Tagen. Maximal 25 Grad damit. An der Nacht kann da mal ein kleiner Schauer raufkommen und es kühlt auf ob 13 bis 8 Grad. Die neue Woche die geht dann erst der Variable, muss nach größtenteils freundlich mit maximal 24 Grad. Am Dienstag soll es aber dann nicht mehr schlecht gehen und an Donnerwetter ist auch hier nicht ausgeschlossen.
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4: Um 3 Minuten ab 4 haben wir Chanty dieses Weekend auf der National 13, der ist dafür auf der Hälfte vom Echangeur Stebrecken auf der Escher Autobahn bis morgen um 5 Uhr für den Trafik gesperrt.

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5: Es sind 2 Minuten ab 4:30.
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5: Wir haben so wie ein Chantier auf der National 13, der ist dafür auf der Hecht vom Echangeur Stebrecken auf der Escher Autobahn nach bis Mordemoyen um 5 Uhr für den Trafik gesperrt. 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
2: Der Rest vom Tag bleibt freundlich mit Sonnenwolken am Mix bei maximalen 25 Grad. An der Nacht kühlt es gut auf und kann den endlich mal nicht richtig gut lüften. Bei 13 bis 8 Grad kann aber auch da mal ein kleines Schauer aufkommen. Wir kriegen dann den größten Deals freundlichen Tag mit 24 Grad. Ein Dienstag soll aber nicht zum Deal rennen. An den Donnerwetter ist auch nicht ausgeschlossen.
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2: 6 Minuten ab 5 chantiert das Weekend auf der National 13, der ist dafür auf der Hälfte vom Echangeur Stebrecken auf der Escher Autobahn bis morgen Morgen um 5 Uhr für den Traffic gesperrt. 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
4: Das halber sechs.
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4: Meine Chantier dieses Weekend auf der National 13, der ist dafür auf der Richtung vom Echangeur Stebrecken auf der Escher-Autobahn noch bis morgen Morgen um 5 Uhr für den Trafik gesperrt. 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
0: Der Rest vom Tag bleibt freundlich, mit Sonne und Wolken am Mix. An der Nacht gilt der gut auf, bei 13 bis 8 Grad an den Eisliker Dalla. Da kann auch mal ein kleiner Schauer raufkommen. Wir kriegen dann einen größtenteils freundlichen Tag mit 24 Grad. Am Dienstag soll aber dann erst zum Teil regnen und da sind dann wieder nicht ausgeschlossen.
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0: 4 Minuten ab 6 schaut ihr diese Weekend auf der N13, der ist dafür auf der Höhe vom Echangeur Stebrecken auf der Escher Autobahn bis morgen Morgen um 5 Uhr nach für den Trafik gesperrt. Auch um Echangeur Stebrecken geht geschafft, dafür hast du eine Spur am Chantier zu. Und auch zog die Stebrecken auf der Escher Autobahn in Richtung Stadt als für den Trafik gesperrt. 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Gesperrt ist dann der Ort Brittel von der Escher Autobahn in Richtung Stadt für ab der 13 in Richtung Petting zu kommen, gerade so wie auch Topfahrt Lankels für ab der Autobahn in Richtung Stadt zu fahren. 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
3: An der Nöchelo kielt es auf ob 13 bis minimal 8 Grad. Vereinzelt kann an der Nöchel ein kleiner Schauer aufkommen. Wir kriegen dann den größten Teil freundlichen Tag mit 24 Grad. Ein Dünnstück soll aber dann erst zum Teil regnen und noch in der Nähe der Kasse schon mal drinnen mischen. Der Rest von der Woche den annonciert sich dann auch weiterhin variabel.
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3: Feier Minuten auf halb sieben, Chantier dieses Weekend auf der National 13, der ist dafür auf der Höchst vom Echangeur Stebrecken auf der ersten Autobahn bis morgen Morgen um 5 Uhr für den Trafik gesperrt und noch um Echangeur Stebrecken geht geschafft. Dafür hast du eine Spur am Chantier zu, auch zog die Stebrecken auf der ersten Autobahn in Richtung Stadt als für den Trafik gesperrt. 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
0: Für den Moment, den Oven, sind wir mehr Wolken im Himmel, auf den meisten Plätzen sollen aber drüben bleiben. An der Nacht sind mal Wolken da, mal nicht. Es sind auch Schauer gemeldet. Mit den Augen der Drüben mit Chlor. Morgen kriegen wir dann einen relativ freundlichen Tag.
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1: Für den Moment den Abend sind wir mehr Wolken im Himmel, auf den meisten Plätzen sollen aber drüben bleiben. An der Nacht sind mal Wolken da, mal nicht. Es sind auch Schauer gemeldet. Mit den Augen drüben mit Chlor. Morgen kriegen wir dann einen relativ freundlichen Tag.
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0: Für den Moment den Abend sind mehr Wolken im Himmel, auf den meisten Plätzen sollen aber drüben bleiben. An der Nacht sind mal Wolken da, mal nicht. Es sind auch Schauer gemeldet. Mit den Augen der Drüben mit Chlor. Morgen kriegen wir dann einen relativ freundlichen Tag.

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1: Für den Moment den Abend sind mehr Wolken im Himmel, auf den meisten Plätzen sollen da was drüben bleiben. An der Nacht sind mal Wolken da, mal nicht. Es sind auch Schauer gemeldet, mit der Nacht drüben mit Chlor. Morgen kriegen wir dann einen relativ freundlichen

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